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6: Coming up, Bowser.
7: Hello and welcome to Celebrate the Magic on One World Radio. I've got the Bowser to play.
6: Medusa.
7: And I'm going to play you brand new music from Medusa. It's our tune of the week. First though, we open up the show tonight with brand new Camel Fat and Josh Gigante with Kuda on this one. It's called So Good, and you're hearing it first on One World Radio.
6: And now, this is Camel Fat.

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6: Sunny Federa on the way with Crystal and My Loving.
5: BB Rexha.
6: And I'm going to play you BB Rexha and Faithless, New Religion.
5: And now, Anima.
6: First though, I'm loving this one at the moment. Taking us down a darker pathway, Anima and Lisa. 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
8: 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Coming up in the mix.
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1: 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Coming up in the mix, Oscar Med K. Frankie Rizzardo. And now, this is Martin Garrix.

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3: 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Tribalism.
4: A fire, just a desire.
3: And now, this is Gordo.

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6: 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Coming up in the mix, Rules.
7: Rules coming up on One World Radio with this track. It's called Nothing Left.
6: Another
7: 54 Ultra and the Super Funky Talk to you. First, here's Lost Frequencies.
6: And now, this is Lost Frequencies.

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5: 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Coming up in the mix. Topic
6: playing Scene with Becky G and Sorry Papi.
5: Fisher
6: and the superb Rain. First, here's Hugel. This is Jamaican.
5: And now, this is Hugel.

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7: Coming up in the mix, Ferrick Dawn.
8: Ferrick Dawn playing soon on your Daybreak Sessions. This track is called Say What You Mean.
7: D.O.D.
8: D.O.D. with Hayley May's vocals on this new one. 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
7: 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Coming up in the mix, Paul Kalkbrenner.
8: This is the latest track from Paul Kalkbrenner, it's called Time to Dance.
7: Odin and Fatso.
8: Odin and Fatso return with Barney Bones. 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
6: I think I'm addicted from Norway's Oscar Med K coming up soon.
5: Zerb.
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8: And Rest Easy. Mix Masters is coming up later on in the mix as well with My Life is a Disco.
1: And now, this is Sunny Federa.
8: 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Welcome to yet another day with me, Camille, here on One World Radio. This is Around the World.

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5: 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Coming up in the mix, Pausa.
6: We'll drop Pausa. Dirty Cash.
5: Hot since 82.
6: We'll play Ooh La La in moments here on United Through Music.

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9: 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Coming up in the mix, Agents of Time.
10: Find out where you can see these boys on the White Island tonight.
9: Kygo.
10: We'll also drop Kygo with Khalid and Griffin.

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3: Coming up in the mix, Marlon Hofstadt.
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3: Last Frequency.

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5: Coming up in the mix, Sunny Federa.
6: We'll catch up with Sunny Federa and talk about his album that drops tomorrow.
5: Bebe Rexha.
6: Will this still be number one in the countdown? Keep listening.
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4: 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Coming up in the mix, A-Lock.
5: We'll talk Alenium and a lock in moments.
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5: We'll drop 50 for Ultra and another talk to you.
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8: He's in Ibiza tonight. We'll drop Hugel in moments.
1: Sam.
8: We'll also play this amazing Sam, Say What You Mean.
1: And now, this is DOD.
8: Coming to the Conscientia main stage this summer, it is

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4: 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Coming up in the mix, Small Town Kid.
5: Let's drop Small Town Kid. This is Shards.
4: Fisher.
5: We'll also drop Tones and I with Fisher. We'll also get on Agents of Time and Avicii.
4: And now, this is Adam Port.
5: And this is collaboration with SG Lewis, Be The One. Now SG joins John Simmons.

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8: Coming up in the mix. Joris Bourne.
9: In 30 minutes, Ben Malone will be here to celebrate the magic, but first...
8: Kolsch.
9: We'll play tonight's friendship mix of Kolsch. We'll also drop Moon Man from Ferry Corsten and Joris.
8: And now, this is Calvin Harris.
9: His collaboration with Jazzy, this is Satisfy.

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0: 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Coming up, Josh Gigante.
5: Josh Gigante on the way with Feel So Right.
0: Gordo.
5: And I'm going to play you Gordo and Reiner Zonnevelt's Loco Loco.
0: And now, another.
5: First though, it's another with 54 Ultra and one of the tracks of summer 2026. It's Talk To You on One World Radio with me, Ben Malone.

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1: Coming up in the mix.
7: Okay, welcome back to Celebrate the Magic. I've got music from West End on the way.
1: Armin van Buuren.
7: And I'm going to play you Armin van Buuren with Glockenbach and Sun Shines on Me.
1: And now, this is Calvin Harris.
7: With Jazzy on the vocals here, it's called Satisfy.

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7: This is Kölsch and you're listening to my Tomorrowland Friendship Mix on One World Radio. Tomorrow, my new album, Now Here Nowhere, is out, and this mix features a bunch of the tracks from the album, so I hope you enjoy it.

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6: Coming up in the mix, Bunt.
7: We continue in the mix with Bunt and Malou. How good is this?
6: Prosper.
7: We'll hear from Clooney about this collaboration with Prosper.
6: And now.
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3: Coming up in the mix, Agents of Time.
9: Find out where you can see these boys on the White Island tonight.
3: Kygo.
9: We also drop Kygo with Khalid and Griffin.

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5: We'll catch up with Sunny Federa and talk about his album that drops tomorrow.
4: Bebe Rexha.
5: Will this still be number one in the countdown? 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
6: We'll talk Alenium and a lock in moments.
5: Another.
6: We'll drop 50 for Ultra and another talk to you.
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8: 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Coming up in the mix, Hugel.
9: He's in Ibiza tonight, we'll drop Hugel in moments.
8: Sam.
9: We'll also play this amazing Sam, Say What You Mean.
8: And now, this is DOD.
9: Coming to the Conscientia main stage this summer.

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4: 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Coming up in the mix, Small Town Kid.
5: Let's drop Small Town Kid. This is Shards.
4: Fisher.
5: We'll also drop Tones and I with Fisher. We'll also get on Agents of Time and Avicii.
4: And now, this is Adam Port.
5: And this is collaboration with SG Lewis, Be The One. Now SG joins John Summit on Monday in Universe.
4: United through music with Adam K.
5: Heard this sounded decent in

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1: Coming up in the mix, Joris Bourne.
7: In 30 minutes, Ben Malone will be here to celebrate the magic, but first...
1: Kolsch.
7: We'll play tonight's friendship mix of Kolsch. We'll also drop Moon Man from Ferry Corsten and Joris.
1: And now, this is Calvin Harris.
7: His collaboration with Jazzy, this is Satisfy.

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